Träume bis ans Ende der Welt von Ilias Jade Connor. Benjamin hat die tiefen Abgründe seines Lebens überwunden. Als ehemaliger Alkoholiker hat er gelernt, seine Dämonen zu zähmen und mit seiner psychischen Krankheit zu leben. Als er eine neue Stelle in einer Fabrik annimmt, ahnt er nicht, dass ihm dort eine Begegnung bevorsteht, die sein Leben für immer verändern wird. Jane, eine junge Frau mit Autismus, ist zurückhaltend und in ihrer eigenen Welt gefangen. Doch Benjamin, von ihrer Andersartigkeit fasziniert, sucht beharrlich ihren Kontakt. Aus anfänglicher Freundschaft erwächst eine zarte Liebe, die jedoch von unüberwindbaren Hindernissen geprägt ist. Mit einem Altersunterschied von über 20 Jahren und Janes verschlossenem Wesen scheint ihre Beziehung zum Scheitern verurteilt. Kann Benjamin seine Vergangenheit endgültig hinter sich lassen und Jane die Sicherheit geben, die sie braucht? Werden sie trotz aller Widrigkeiten einen Weg finden, ihre Liebe zu leben? Diese berührende Geschichte erzählt von Mut, Vertrauen und der unerwarteten Kraft, die entsteht, wenn zwei gebrochene Seelen zueinander finden. Überarbeitete Zusammenfassung der Romane Love Lights, Benjamin und Jane und Die Insel von Ilias J. Connor und seiner Freundin Sweetie Willow.

0: Eltern hier auch.
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1: Im Studio Jana Klonikowski. Schönen guten Tag. Öffentliche Angriffe, auch von der Union, und die Trauer um ihre verstorbene Stieftochter waren am Ende zu viel für Bärbel Baas. Sie tritt als SPD-Chefin und als Bundesarbeitsministerin zurück. Führende SPD-Politiker reagierten bestürzt. Und CDU-Außenminister Johann Wadephul sagt:
2: Ich finde, wir sollten in der Politik auch immer daran denken, dass Menschen diese Ämter ausüben. Und wenn jemand wie Bärbel Baas sagt, sie ist in einer Überforderungssituation, dann muss man das zunächst einmal respektieren. Insofern sind meine Gedanken zunächst einmal bei ihr ganz persönlich, weil sie ein sehr feiner Mensch ist, der uns in der Koalition sicherlich auch fehlen wird.
1: Als Nachfolger für das Arbeitsministerium ist der rheinland-pfälzische Ex-Ministerpräsident Alexander Schweitzer vorgesehen. Beim Koalitionspartner CDU geht heute unterdessen das Krisentreffen weiter. Themen gibt es reichlich. Schlechte Wahlergebnisse, schlechte Umfragewerte, stockende Reformen. Am Mittag wollen Kanzler Merz und Generalsekretärin Hoppermann vor die Presse treten. Zu einem möglichen Aus von Kanzler Merz sagte der Politikwissenschaftler Albrecht von Lucke bei NTV:
3: Die Probleme sind viel grundsätzlicherer, strukturellerer Art. Wir haben es mit zwei geschwächten Volksparteien zu tun. Und beide Parteien profilieren sich gegeneinander. Und ein bloßer Kanzlertausch würde das Problem nicht lösen. Also insofern glaube ich nicht, dass die Union zu diesem Schluss kommt.
1: Verwirrung um eine Teilwaffenruhe im Ukraine-Krieg. Laut US-Präsident Trump sollen sich beide Seiten darauf geeinigt haben, nicht mehr auf die Energieinfrastruktur zielen zu wollen. In Kiew weiß man davon allerdings nichts. Und laut Präsident Zelensky hat Russland erneut ein Kraftwerk angegriffen. Die Nobelpreiswoche geht heute zu Ende. Zum Abschluss wird die Auszeichnung in der Kategorie Wirtschaftswissenschaften verkündet. Letztes Jahr haben ihn drei Wissenschaftler für ihre Forschung zu nachhaltigem Wachstum bekommen. Überreicht werden alle Nobelpreise dann im Dezember. Auch nach fast einer Woche fehlt von dem möglichen Puma bei München jede Spur. Nach Drohnen und Hubschraubern soll nun eine Reiterstaffel bei der Suche helfen. Ein Jäger hatte die vermeintliche Raubkatze letzte Woche im Moos nahe des Münchner Airports gefilmt. Weitere Spuren oder weitere Sichtungen gab es danach nicht.
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4: Mit KI-Support. Wolkig bis sonnig ist es gerade und dazu bleibt es meist trocken. Nur im Nordosten kann ab und zu mal ein Schauer runterkommen. Im Laufe des Tages gibt es längere sonnige Abschnitte und die Höchstwerte liegen zwischen 12 und 19 Grad. Morgen bleibt es oft wolkig. Hier und da fällt ein bisschen Regen, maximal bis 19 Grad.

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1: Im Studio Jana Klonikowski. Schönen guten Tag. Bärbel Baas tritt als SPD-Chefin und als Bundesarbeitsministerin zurück. Sie begründet das mit dem kürzlichen Tod ihrer Stieftochter, aber auch mit öffentlichen Angriffen aus den Reihen der Union. SPD-Co-Chef Lars Klingbeil sagt:
2: Wir brauchen Streit unter den Parteien. Wir stehen in einem Wettbewerb. Wir brauchen eine Kultur des Streits, aber wir brauchen auch eine Kultur des Respekts miteinander und voreinander. Und ich habe Sorge, dass wir das verlieren in unserem Land. Dass Politik auch immer mehr die Menschen verliert, die feinfühlig sind und die empathisch sind und die ehrlich sind. Und ich glaube aber, dass wir gerade in diesen Zeiten solche Menschen brauchen.
1: Neuer Arbeitsminister soll der ehemalige rheinland-pfälzische Ministerpräsident Alexander Schweizer werden. Über den SPD-Vorsitz soll um den Jahreswechsel herum ein Parteitag entscheiden. Das Briefporto in Deutschland steigt wohl auf über einen Euro. Die Bundesnetzagentur erlaubt der Deutschen Post, ab dem kommenden Jahr die Portokosten um bis zu 20% zu erhöhen. Ein Standardbrief würde dann 1,14 Euro kosten. Auch Pakete dürften spürbar teurer werden. Der Wirtschaftsnobelpreis geht in diesem Jahr an die beiden US-Ökonomen Michael Woodford und Robert E. Hall. Das hat das Komitee in Stockholm bekannt gegeben. Die beiden haben Theorien entwickelt, mit denen Regierungen und Zentralbanken wirtschaftliche Schwankungen besser abfedern können. Die aktuellen Regeln zur Erbschaftssteuer kommen auf den Prüfstand. Das Bundesverfassungsgericht beschäftigt sich heute und morgen damit. Es geht generell um die Frage, ob die aktuellen Regeln fair sind. Ein Thema dabei sind die Freibeträge. Bayern zum Beispiel findet, die aktuellen Beträge reichen wegen der hohen Immobilienpreise nicht mehr aus. Das sieht Staatsrechtler Alexander Thiele anders. Er sagt im Ersten:
3: Wenn das Haus, was mir übertragen wird, von mir bewohnt wird, dann zahle ich ja ohnehin keine Steuern. Es werden also nur solche Häuser besteuert, die tatsächlich eine Vermögensanlage sind. Und da kann man schon die Frage aufwerfen, warum das besonders privilegiert werden sollte.
1: Ein Urteil dazu soll erst nächstes Jahr fallen. Die Suche nach dem vermeintlichen Puma bei München geht weiter. Jetzt ist die Polizei auch mit einer Reiterstaffel im Moos nahe des Flughafens unterwegs. Zu Fuß, mit Hunden, im Hubschrauber oder mit Drohnen hatte man bislang keinen Erfolg. Ein Jäger hatte das Tier letzte Woche gefilmt. Seitdem fehlt von ihm jede Spur.
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4: 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Sonnig bis wolkig ist es heute Mittag und zwischendurch gibt's richtig lange freundliche Abschnitte. Später ziehen mal mehr Wolken durch, im Nordosten kann ab und zu ein Schauer dabei sein, sonst bleibt's trocken, die Höchstwerte liegen zwischen 12 und 19 Grad. Morgen oft sonnig, sonst auch mal viele Wolken und vereinzelt etwas Regen, maximal bis 19 Grad.

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Bald ist wieder Halloween. Man liebt es, man hasst es. Man macht mit, ignoriert es einfach. Oder man fragt sich, was sollen diese amerikanischen Bräuche überhaupt? Aber wisst ihr was? Halloween kommt ursprünglich gar nicht aus Amerika, sondern aus Irland. Und von dort kommt auch die gruselige Laterne, auch bekannt als Jack-O-Lantern. Vor langer, langer Zeit lebte in einem finsteren Loch in Irland der geizige und trunksüchtige Hufschmied Stingy Jack. Am Abend vor Allerheiligen nippte Jack in seiner Stammkneipe an seinem 10. Bier, als plötzlich der Teufel das Lokal betrat. Dieser wollte Jack ins Reich der Toten mitnehmen. Doch der listige Jack überredete den Teufel, ihm noch ein letztes Bier zu spendieren. Dummerweise hatte der Fürst der Finsternis kein Geld bei sich und kurzerhand verwandelte er sich selbst in eine Münze. Jack, der Geizkragen, steckte die Teufelsmünze sofort in seine Tasche. Und dort befand sich auch ein Kruzifix. So begab es sich, dass der Teufel sich nicht mehr zurückverwandeln konnte. Er war in Jacks Hosensack gefangen. Verzweifelt versprach der Teufel dem Lumpen Jack ein Jahr mehr Lebenszeit, sollte dieser ihn freilassen. Und so sollte es sein. Ein Jahr verging. Und als der Teufel wieder erschien, um Jack zu holen, bat ihn dieser erneut um einen letzten Gefallen. Der Teufel sollte für Jack einen Apfel pflücken. Kaum war der Teufel auf den Baum geklettert, ritzte Jack schon ein Kruzifix in die Baumrinde. Schon wieder war der Teufel gefangen. In seiner Not versprach der dunkle Gesell, nun Jacks Seele für immer und ewig in Ruhe zu lassen. Doch kurz darauf starb Jack. Und es wurde für Jack noch bitterer. Wegen seiner ruchlosen Taten blieb für Jacks Seele das Himmelstor verschlossen. Er sollte doch zur Hölle gehen. Doch auch die Zuflucht in die Hölle blieb Jack

Monster abwehren. Ja, und wie kam nun Halloween nach Amerika? Ganz einfach. Um 1850 wanderten tausende Iren nach Nordamerika aus. Da es dort aber mehr Kürbisse als Rüben gab, wurde die Rübenlaterne zur Kürbislaterne. Und zum Symbol für die Geschichte von Jack-O-Lantern. So also kam das Halloween-Fest nach Amerika und die Fratze in den Kürbis. Wer wie was wünscht ein gruseliges Halloween?

Dieser Vorfall passierte mir letztes Jahr an Halloween. Mein kleiner Bruder und ich waren allein zu Hause, da unsere Eltern auf eine Halloween-Party gegangen waren. Sie hatten uns damit beauftragt, Süßigkeiten an die Süßes oder Saures zu verteilen. Das hat meinen Bruder und mich verärgert, weil wir geplant hatten, mit ein paar Freunden Süßes oder Saures zu machen. Unsere Eltern sagten uns, dass wir zu alt seien, um noch Süßes oder Saures zu machen und dass wir stattdessen unsere Freunde zu uns nach Hause einladen und dort abhängen könnten. Meine Freunde lehnten meine Einladung ab, vorbeizukommen, weil sie immer noch Süßes oder Saures machen wollten, so dass ich allein mit meinem Bruder zu Hause blieb und Süßigkeiten verteilte. Viele Leute kamen bei uns vorbei und um 10 waren fast alle Süßigkeiten aufgebraucht. Mein Bruder und ich beschlossen, den Rest zu essen. Wir saßen auf der Couch und sahen uns einen Gruselfilm an und stopften uns mit Süßigkeiten voll, als es an der Tür klopfte. Ich stürmte von der Couch und fragte mich, wer zum Teufel so spät noch an unsere Tür klopfen könnte. Ich ging davon aus, dass es nur ein paar nächtliche Süßes oder Saures waren. Selbst wenn das der Fall wäre, hatte ich das Licht auf der Veranda und die Halloween-Dekoration ausgeschaltet, was ein klares Zeichen dafür sein sollte, dass wir keine Süßigkeiten mehr hatten oder nicht zu Hause waren, also nahm ich an, dass es meine Eltern waren. Vorsichtig schaute ich durch das Guckloch und sah einen verdächtigen Mann auf unserer Veranda stehen. Er trug einen schwarzen Kapuzenpullover mit Kapuze über dem Kopf, was es schwierig machte, sein Gesicht zu erkennen. Das einzige Detail seines Gesichts, das ich erkennen konnte, war, dass er einen Bart und trockene, verkrustete Lippen hatte. Es gab keine Möglichkeit, dass dieser Typ ein Süßes oder Saures war, denn er trug kein Kostüm und war viel zu alt, um alleine Süßes oder Saures zu machen. Seine Hände steckten in den Vordertaschen seines Kapuzenpullovers, außerdem sah er sehr dünn aus. In meinem Kopf ging jedes einzelne Warnsignal wegen dieses Kerls los. Ich würde auf keinen Fall die Tür öffnen. Ich schaute immer noch durch das Guckloch und beobachtete, wie er erneut an die Tür klopfte. Er schien unbedingt darauf bedacht zu sein, dass wir die Tür öffneten, und zitterte ein wenig. Draußen war es nicht kalt, ganz sicher nicht kalt genug, dass jemand hätte zittern können. Er machte mich schlecht und ich wollte ihn so schnell wie möglich loswerden. »Wir haben keine Süßigkeiten mehr«, rief ich ihm zu. Ich sah zu, wie sich ein Lächeln auf seinem Gesicht ausbreitete. Es war auch kein freundliches Lächeln. »Bist du allein da drin?«, fragte der Mann fast mit spöttischer Stimme. Seine Stimme war rau und trocken. »Soll ich die Polizei rufen?«, fragte mich mein kleiner Bruder leise und griff nach seinem Handy. Der Mann stieß ein leises Murren aus und sagte, »Hört sich an, als wärst du dort nicht allein.« Ich beobachtete ihn weiterhin durch das Guckloch. Seine Hände waren immer noch fest in seinen Taschen verkrampft und er zitterte immer noch ein wenig. Ich begann mich zu fragen, ob er bewaffnet war. Ich beschloss, Maßnahmen zu ergreifen und sprach mit der einschüchterndsten Stimme, die ich konnte, zu ihm. »Verschwinde verdammt nochmal von meinem Haus, sonst rufe ich die Polizei«, schrie ich. Sein Lächeln verblasste und er fletschte die Zähne. Seine Zähne waren ekelhaft gelb und ich kam zu dem Schluss, dass er wahrscheinlich ein obdachloser Idiot war. Er hatte einen wütenden Gesichtsausdruck. Zum Glück ging er, ohne einen Einbruchsversuch zu unternehmen, wahrscheinlich weil er wusste, dass ich ihn nicht verarschen wollte. Ich hörte nicht auf, ihn durch das Guckloch zu beobachten, bis ich ihn völlig von unserem Grundstück entfernt sah. Mein Bruder und ich atmeten erleichtert auf und beschlossen, die Polizei nicht zu rufen. Mein Bruder und ich waren danach etwas paranoid und schauten fern, bis unsere Eltern nach Hause kamen. Wir konnten ihnen nichts über den Mann erzählen, da er nicht wirklich versucht hatte, uns etwas anzutun. Wenn ich jetzt daran zurückdenke, wünschte ich, wir hätten die Polizei gerufen, denn vielleicht hätten wir einen Mord verhindern können. Sehen Sie, am nächsten Tag erfuhren wir, dass die ältere Frau, die ein paar Häuser von uns entfernt wohnte, brutal ermordet worden war. Ihr Nachbar hatte sie blutüberströmt auf ihrer Veranda liegend gefunden. Sie wurde mehrfach in die Brust und den Hals gestochen. Mein Bruder und ich wussten sofort, wer es getan hatte, und wir erzählten der Polizei, was wir wussten. Mit den Informationen, die wir ihnen gegeben hatten, konnten sie nicht viel anfangen, da wir nicht viele Details seines Gesichts gesehen hatten. Sie machten sich auf die Suche nach dem Mann, konnten ihn aber nie fassen. Ich gebe mir selbst die Schuld für den Mord an dieser armen alten Dame, weil ich ihn hätte verhindern können, indem ich einfach die Polizei gerufen hätte. Ich denke, das Beunruhigendste von allem ist die Tatsache, dass er nichts aus dem Haus der alten Dame mitgenommen hat. Ihr Haus war unberührt geblieben,
aber er hätte hineingehen und sich nehmen können, was er wollte, da ihre Tür weit offen stand. Das bedeutet, dass er nur töten wollte. Das war seine einzige Absicht. Er wollte weder Geld noch Schmuck. Er hatte nur den Drang zu morden. Dies geschah heute an einem Halloween-Abend. Ich war früher mit der Arbeit fertig und beschloss, laufen zu gehen. Ich machte mich gegen 3:30 auf den Weg und stellte fest, dass meine üblichen Routen, die mehrere Straßen kreuzten, nicht sehr praktikabel sein würden. Also nahm ich eine alternative Route über einen Treidelpfad am Kanal und einige Wege durch den Wald, von denen ich wusste, dass sie weniger befahren sein würden. Alles lief gut und ich gab mir stetig Mühe, bis ich auf dem Rückweg etwa 6 Kilometer nach der Route auf einen Pfad stieß. Es war ein langer, gerader Weg mit einem Kanal auf der linken Seite und Ödland auf der rechten Seite, wo früher einige Fabriken standen, die jedoch größtenteils abgerissen wurden. Seit ich denken kann, war es verlassen und mit Bäumen und Unkraut überwuchert. Es gab einige Teile einer alten Fabrik, die nicht vollständig abgerissen wurden. Als ich mich einem Teil der Fabrik näherte, an dem noch einige alte Feuerleiterstufen aus Metall befestigt waren, bemerkte ich einen grob aussehenden Mann, der mit herunterhängenden Beinen an der Wand saß. Als er mich kommen sah, sprang er auf und rief etwas, aber ich konnte es nicht verstehen. Als ich auf gleicher Höhe mit ihm war, hörte ich ihn sagen: »Warten Sie, können Sie mir helfen, mein Telefon zu finden?« Er sagte das, während er die Stufen hinunterrannte, also blieb ich stehen, als ich das untere Ende der Treppe erreichte. Wir standen nur wenige Meter voneinander entfernt, aber mit einem Zaun zwischen uns. Es war ein wirklich alter Eisenzaun mit vertikalen Metallstangen, die an der Spitze Stacheln hatten, wie man sie manchmal in der Nähe von Kirchen und anderen Orten sieht. Er fragte mich, ob ich ihm helfen würde, sein Telefon wiederzufinden. Er sagte, er habe es irgendwo in der Nähe fallen lassen und fragte, ob ich seine Nummer anrufen könne, damit er danach horchen könne. Ich hatte das Gefühl, dass ich nicht einfach ablehnen konnte, da mein Telefon an meinem Arm befestigt war. Also sagte ich, er könne mir die Nummer sagen. Und ich nahm mein Telefon vom Arm und entsperrte es. Er platzte mit einer Telefonnummer heraus, sagte sie aber viel zu schnell. Und sie begann nicht mit 07, was mir das Gefühl gab, dass etwas nicht stimmte. Obwohl ich zu diesem Zeitpunkt anfing zu vermuten, machte ich mir keine wirklichen Sorgen. Ich bin in ziemlich guter Verfassung, hatte einen großen Größen- und Gewichtsvorteil gegenüber ihm und außerdem gab es einen Zaun zwischen uns. Er schien nicht in sehr guter körperlicher Verfassung zu sein und schien obdachlos zu sein. Ich dachte mir, wenn er versuchen würde, mich wegen meines Telefons zu überfallen, bestünde seine einzige Chance darin, ein Messer zu ziehen. Also achtete ich darauf, einen guten Abstand zum Zaun zu halten und behielt die Position seiner Hände im Auge. Ich sagte ihm, dass ich keine der Nummern verstanden hätte, weil er sie zu schnell gesagt hatte und kam mit einer anderen Nummer heraus. Diesmal begann es mit dem gewünschten Präfix. Ich gab mehrere Ziffern ein und dann begann er, die Gegend abzusuchen und sagte, »Ich kann es hören, kommen Sie und helfen Sie mir beim Suchen«, während er den Boden untersuchte. Ich wollte gerade sagen, dass ich noch nicht einmal mit dem Wählen fertig war, als rechts von mir hinter einem Wandstück ein viel größerer Schwarzer auftauchte. Außerdem sah er ziemlich ungepflegt aus und der Ausdruck seiner Augen ließ darauf schließen, dass er Drogen nahm. Er kam heraus und sagte, er könne das Telefon klingeln hören und winkte mich, durch eine Lücke im Zaun zu kommen und bei der Suche zu helfen. Der Weiße sagte dann, »Es klingelt, ja?« Ich sagte es ihm, obwohl ich immer noch nicht die letzten Ziffern eingegeben hatte, und jetzt war ich mir sicher, dass sie versuchten, mich dazu zu locken, auf die Seite des Zauns zu kommen. Nachdem sie mich 2 oder 3 Mal zugewinkt hatten, um zu helfen, und immer darauf bestanden hatten, dass sie das Klingeln hören könnten, hörte ich den Schwarzen sagen, er wird nicht darauf hereinfallen. Er sagte es gedämpft, als ob er dachte, ich würde es nicht hören, aber da es mitten im Nirgendwo war, konnte ich klar verstehen, was er sagte. Dann verhielt sich der Weiße ziemlich aggressiv und schlug gegen einen Baum. Er erzählte mir, dass er das Telefon dringend brauchte und dass sein ganzes Leben davon abhing und forderte mich auf, zu ihnen zu kommen und ihnen bei der Suche zu helfen. Während er gegen den Baum schlug und schimpfte, war der Schwarze ein paar Schritte nach rechts gegangen, was bedeutete, dass ich die beiden nicht gleichzeitig im Auge behalten konnte. Es war inzwischen schon nach 5 Uhr nachmittags und es war plötzlich dunkel geworden, was die ganze Sache noch beunruhigender machte.
Ich bemerkte, dass es eine Lücke im Zaun gab, wo einige der Gitterstäbe entfernt worden waren, genau dort, wo der Schwarze hin wollte. Und an diesem Punkt beschloss ich, verdammt nochmal da rauszukommen und rannte davon. Als ich weglief, sagte keiner von ihnen etwas, was mich davon überzeugt, dass sie böswillige Absichten hatten. Wenn sie wirklich ihr Telefon verloren hätten und Hilfe brauchten, würde ich erwarten, dass sie schreien oder irgendetwas anderes tun würden, um mich zur Rückkehr zu bewegen. Aber sie haben nichts geschrien. Nachdem ich gut 30 Sekunden gesprintet war, drehte ich mich um zu sehen, ob sie mich verfolgten. Sie standen beide auf dem Weg um die Lücke im Zaun herum, aber sie verfolgten mich nicht. Sie standen einfach da und sahen zu, wie ich weglief. Ich rannte weiter weg, schaute aber alle paar Sekunden zurück, bis ich außer Sichtweite war. An diesem Punkt verließ ich den Kanalweg und gelangte auf die Straße. Die Person, mit der ich am Telefon gesprochen habe, um den Vorfall zu melden, nahm meine Angaben und die Beschreibungen entgegen, schien aber der Meinung zu sein, dass es sich nicht um etwas handelte, worüber man sich Sorgen machen müsste. Sie sagten jedoch, es werde untersucht. Der ganze Vorfall hat mich etwas verunsichert und ich bin mir ziemlich sicher, dass ich diese Strecke so schnell nicht alleine joggen werde. Ich heiße Martin. Ich komme aus Großbritannien und habe mich schließlich entschlossen, mich hinzusetzen und eine meiner Geschichten aufzuschreiben, die ich ursprünglich letztes Halloween schreiben wollte. Am Ende habe ich furchtbar gezögert und es nicht rechtzeitig geschafft, damit anzufangen. Aber dieses Jahr habe ich mir vorgenommen, dies niederzuschreiben. Ich bin schon seit einiger Zeit ein Fan und dachte immer, es wäre cool, einen Beitrag zu leisten und hoffentlich meine Geschichte vorlesen zu hören, auch wenn es die Geschichte einer so schrecklichen Erinnerung ist. Ich denke, es wird in gewisser Weise eine gute Denkübung sein, etwas aus meiner Kindheit noch einmal Revue passieren zu lassen. Und es gibt mir auch einen Grund, einige meiner alten Freunde zu kontaktieren, um ihre Erinnerungen an das Ereignis zu erfahren. Ohne weiteres Geschwätz ist dies also die Geschichte meines ganz persönlichen Halloween-Horrors. Als ich und meine alte Freundesgruppe aus der Sekundarschulzeit noch zusammen unterwegs waren, beschlossen wir, etwas für Halloween zu unternehmen. Wir gingen alle auf 17 zu, immer noch sehr naiv, aber mit einer Menge fehlgeleitetem Selbstvertrauen. Es gab jede Menge Hauspartys oder Kneipenabende und vieles mehr, aber aus dem einen oder anderen Grund konnten wir an keiner davon teilnehmen. Als der Nachmittag dann in den frühen Abend überging und die Sonne unterzugehen begann, sah es immer mehr so aus, als müssten wir unseren eigenen Spaß machen, wenn wir Spaß haben wollten. Wir schafften es, das wenige Geld, das wir auftreiben konnten, zusammenzulegen und schickten dann die Ältesten unter uns in ein Schenkungslokal, um etwas Alkohol zu holen. Ich dachte nicht, dass es funktionieren würde. Wir haben schon früher ungefähr die gleiche Taktik ausprobiert und unser ältester Kamerad war sofort identifiziert worden. Als mein alter Kumpel mit einer vollen Plastiktüte in jeder Hand das Lokal verließ, feierten wir, als hätten wir gerade im Lotto gewonnen. Der einzige Nachteil war, dass unser Kumpel mit 3 Flaschen Wein zurückgekommen war und nicht mit dem Bier, das wir ihm aufgetragen hatten. Darin hieß es, er sei in letzter Sekunde in Panik geraten und habe dann nach dem Rotwein gefragt, weil er das Gefühl hatte, dadurch älter zu wirken. Er hatte es auch geschafft, ein paar Schachteln Zigaretten mitzunehmen. Auch wenn der Rotwein nicht ganz das war, was wir uns erhofft hatten, war unsere Nacht im Grunde genommen gesichert. Wir hätten uns zu diesem Zeitpunkt auch leicht in die Hausparty drängen können, da der Alkohol uns einen enormen Einfluss verschaffte. Niemand wollte, dass 4 oder 5 Jungs mit leeren Händen zu einer Party erscheinen, aber mit Wein im Gepäck und dem Potenzial, mehr zu bekommen, würden wir uns leicht 1 oder 2 Einladungen sichern. Aber dann, während wir herumgingen und redeten und alle unsere möglichen Optionen besprachen, kamen wir zu einer Art gemeinsamen Schluss. Alle Partys, die ausgewichen waren oder herumtanzten und uns einluden, konnten einfach abhauen. Wir hatten alles, was einen guten Abend ausmacht, und es machte keinen Sinn, den Wein dünn zu verteilen, wenn wir einfach alles selbst trinken konnten. Anstatt also Mädchen zu jagen, wie wir es geplant hatten, schnappten wir uns einen tragbaren Lautsprecher und ein paar Feueranzünder und machten uns dann auf den Weg zu diesem alten Treffpunkt, den wir kannten, um etwas Privatsphäre zu haben. So vergingen ein paar Stunden. Wir machten unser Feuer an, brachten den Lautsprecher zum Laufen und tranken dann abwechselnd den Wein hinunter und versuchten, nicht zu kotzen. Sie müssen bedenken, dass wir zum ersten Mal getrunken haben
und den billigsten und ekligsten Rotwein getrunken haben, den sie sich vorstellen können. Es erübrigt sich also zu erwähnen, dass es sich anfühlte, als würde man sich von Essig betrinken. Wie auch immer, stellen Sie sich die Szene vor. Wir sitzen alle um das Feuer herum, und da unser alter Treffpunkt in einer versteckten Ecke einer ziemlich rauen Parklandschaft lag, gab es keine anderen Lichter außer dem Feuer und dem wenigen Licht, das von unseren ruckeligen frühen 2000ern kam, Handys. Einer von uns, ein Junge namens Luke, hat irgendwie versucht, die Momente aus The Shining Schlag für Schlag nachzubilden, und wir lachen alle nur, während wir versuchen, Shelley Duvalls Rolle für seinen Jack Nicholson zu spielen. Wir waren laut, und daran erinnere ich mich, aber wir waren laut, weil wir uns sicher fühlten. Der Park war nach Einbruch der Dunkelheit praktisch menschenleer, und so wurde er für uns zu einem Ort der Entspannung. Einem Ort, an dem wir etwas Privatsphäre hatten und all die Dinge tun konnten, die unsere Eltern oder Nachbarn nicht gutheißen würden. Noch nie zuvor hatte sich jemand auf uns eingelassen, nicht einmal ein Schnüffeln, also erwarteten wir nicht, dass außer uns in dieser Nacht auch nur eine einzige Menschenseele im Park sein würde. Wir waren völlig unvorsichtig und haben dafür bezahlt. Ich erinnere mich an die Szene, als wäre es gestern gewesen. Luke machte immer noch seine Jack Torrance-Imitation und stand etwas zurück vom Feuer, so dass es nur teilweise vom orangefarbenen Schein der Flamme erleuchtet wurde. Alles, was ich sah, war eine Gestalt, die sich hinter ihm bewegte, und nachdem ich im Kopf kurz die Köpfe gezählt hatte, wurde mir klar, dass es keiner von uns war, der einen Streich spielte. Ich schaute wieder nach oben, und alles, was ich sah, war eine Maske, oder zumindest die Maske, die dieser völlig Fremde trug, und dann schwang er etwas auf Lukes Kopf. Es ging alles so schnell, dass Luke auf dem Boden lag, und wir alle immer noch darauf reagierten. Als dann die maskierte Person mit etwas, das wie ein großer Stock aussah, anfing, Luke damit zu zerschmettern, als er am Boden lag, sprangen wir alle zur Verteidigung auf. Es war eigentlich nur eine Bauchreaktion, einfach weil es so aussah, als wären wir zahlenmäßig unterlegen, aber wir hatten nicht, dass er zahlenmäßig unterlegen war, und uns wurde schnell klar, wie viel Ärger wir hatten. Ich erinnere mich nur daran, wie einer meiner Kameraden zurückwich, als der maskierte Mann mit dem Stock nach ihm schwang, und plötzlich waren da jede Menge von ihnen, die aus der Dunkelheit kamen und Schläge und Tritte austeilten. Die Gesichter der meisten waren entweder mit Masken bedeckt oder die Kordeln ihrer Kapuzen waren festgezogen. Jeder von uns wurde ordentlich getreten, sowohl beim Versuch, sich zu wehren, als auch beim Versuch zu entkommen. Eine Zeit lang herrschte völliges Chaos. Wir rannten und stolperten und versuchten, Abstand zwischen uns zu gewinnen. Irgendwann, gerade als ich meine anderen Freunde rennen sah und beschloss, dass es das Beste sei, mich ihnen anzuschließen, schlug mir jemand die Beine weg und dann versuchte ich einfach wieder aufzustehen. Sie schlugen meinen Kopf entweder mit der Hand in den Dreck oder stampften auf meinen Hinterkopf. Wenn es Beton gewesen wäre, auf dem sie es gemacht hätten, hätte ich mir wahrscheinlich eine schwere Verletzung zugezogen. Aber da es nur feuchter Dreck und Laubstreu war, hatte es keine große Wirkung, und irgendwie konnte ich weiterlaufen und geh weg. Jetzt ging es Luke gut. Am Ende verbrachte er die Nacht im Krankenhaus, wurde aber am nächsten Tag mit einer schlimmen Gehirnerschütterung und einigen schlimmen Blutergüssen spät entlassen. Ehrlich gesagt hatten wir Glück, dass das Schlimmste war, was es gab. Bis heute habe ich keine Ahnung, warum diese Jungs uns angegriffen haben oder wer sie waren. Soweit ich weiß, könnten es Leute gewesen sein, mit denen wir zur Schule gegangen sind. Leute aus der Nachbarschaft, die wir tatsächlich kannten. Ich weiß, dass die Welt ein grausamer Ort sein kann, aber in dieser Nacht habe ich gelernt, wie grausam sie wirklich sein kann.

0: Loki sieht so schön aus. Ohne Shit. 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
1: Ey, die haben was voll viele Hand.

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Schau dich in dein Zimmer um. 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Das ist ein Tetris-Vergleich. Denk jetzt einmal an Menschen, die dich lieben und die wirklich jede Schlacht für dich kämpfen. Deinen Rücken immer stärkt, deine Mauern, dein Deich. Wenn du so jemanden hast, scheiß auf Geld, Mann, du bist reich. Schließe deine Augen, sehe im Kopf deine Sachen und versuch ein weiteres Mal einen Strich drunter zu machen. Denk an mich, ich denk an dich, wenn ich was Gutes erlebe. Der Kapitän sagt Danke für den Flug durch die See. 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